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2: Hallo, lieber Zuhörer. Sie hören eine Sondershow, eine Sonderausstrahlung vom Kashmir Radio für das Festival Eastern Days Berlin 2021. Ein Festival, das das Ziel verfolgt, die verschiedenen Internetradios aus Osteuropa zusammenzubringen, um Erfahrungen auszutauschen. Wir, Montes Claros 34, sind eine spanischsprachige Show und deshalb haben wir auch eine spanisch interessierte Show eingeladen. Ich kann dich hören über dein Mikrofon. Hast du es an?
3: Ja, ich habe es an.
2: Kannst du es ausmachen?
3: Okay, mache ich aus. Entschuldigung, ich komme gleich wieder.
2: So, Sie haben gerade eben Laura González gehört. Sie gehört auch zu Montes Claros 34. Ich bin Nestor Felipe und wir werden gleich mit unserem Show Montes Claros 34 in Verbindung mit Schnee von Palmami, Schnee unter den Palmen.
3: Ja, genau.
2: Ja, Sie haben auch Ola gerade gehört.
3: I think we should also do now the presentation in English, at least for the English-speaking audience. We are right now at Kashmir Radio, and you're listening this program for Eastern Days Festival. We are Nestor Felipe, Laura González, and we are right now with Ola Skutlapska.
4: This is perfect pronunciation, by the way. I'm totally impressed.
3: We have been making this for 5 minutes before the start of the show, so it worked. Ola has her show Snieg pod Palmami at Capital Radio. She also has another show, which is called If You're Feeling Sinister, also at Radio Capital. And we wanted to talk to her, but in Spanish.
2: Yeah. Falls Sie die spanische Sprache nicht beherrschen, wir haben eine Liste mit Vokabeln vorbereitet für die nächste 1,5 Stunden. Der erste Begriff ist Nieve debajo de las palmeras.
3: Das sind drei Begriffe.